Morgen und herzlich willkommen bei Helmuts Wunschkonzert. Heute ist Sonntag, der 9. August 2026 und für die nächsten 3,5 Stunden hören Sie Musik aus der alten Heimat und dazu wünsche ich euch allen gute Unterhaltung. Am Mikrofon spricht Helmut Schüsser. Meine Telefonnummer ist 905-206-1234. Das erste Lied heißt Schön ist das Leben.

schön ist das Leben, aber noch sind wir nicht am Ende. Das Leben ist nur zu kurz. Aber wenn man es voll genießt, wenn man reist und wenn man Freunde hat und so weiter, dann ist es gut genug. Peters Pastor war gestern in Niagara on the Lake for the annual Peach Festival with locally grown peaches and other local fruits and vegetables. Sommerfest in Port Dover am Samstag, den 15. August, das ist diesen kommenden Samstag. Und wenn Sie mehr Informationen haben möchten, rufen Sie den Peter an, 416-419-5336. Und Peterborough Lift Lock Cruise and Wutai Jan Buddhist Temple, Samstag, dem 22. August. Muskoka River Boat Cruise am Samstag, den 29. August. Noch einmal die Telefonnummer von Peter für weitere Informationen. 416-419-5336. Nein, das ist nicht der Peter Beck, das ist der andere Peter. Es geht weiter mit Catherine and Peter und die singen für Sie das Lied Ein Sonntag auf dem See.

Ja, unsere heutigen Sponsors sind, und zwar habe ich die Johanna Pauli und ihre Tochter, die Karin Reimann, beim Burgenländer-Picknick getroffen. Und die Johanna hat mir auch viele CDs mitgebracht, eine ganze Box voll. Und Johanna und Karin, die meisten habe ich schon verschenkt. Wenn Sie CD gerne haben möchten, wir haben noch einige übrig, die bekommen Sie kostenlos. Aber ich habe es gerne, wenn es Leute gibt, die auch geben und nicht nur nehmen. Die Johanna sagt, ich höre gerne Musik aus Norddeutschland, aus Burgenland und Ficke Leandros und Nanamus Chore und viele andere. So um 9.45 Uhr hören Sie dann die Sendung, gesponsert von der Johanna Pauli und der Karin Reimann. Und dann um 10 Uhr hat heute Frau Margrit Jacobs aus Dundalk gesponsert. Dundalk, das ist eine ganz schöne Gegend dort, nordwestlich von Toronto. Und hier steht Herr Schüsser an bei ein Scheck für $300 für meine zwei Sendungen. Für meine liebe Freundin, die Erika Rohr zum Geburtstag. Liebe Geburtstagswünsche und alles Gute, liebe Erika, das wünsche ich dir von ganzem Herzen. Meine Liederauswahl ist folgendes. Wenn in den Bergen der Enzian blüht, am Berg steht ein Kirchlein, hörst du die Glocken in meinem grünen Tal und wenn die Glocken neu erklingen. Jawohl, Margrit, deine Sendung werden wir dann um 10 Uhr bringen, die erste Sendung. Die zweite Sendung ist dann am 20. September. Unser dritter Sponsor ist aus Österreich, aus der Steiermark, und zwar von der Christine Schattauer. Und sie schreibt, Geburtstagsgrüße gehen rüber nach Kanada an Helen Katzkinowitz. Und hier steht, die Lieder, die gewünscht werden, ist Erzherzog Johann Jodl, da drum auf dem Berg steht der Kirchel, das Wolgerlied, und Maria Zellenlieder. Oder die Musik kommt aus Österreich. Diese Sendung hören Sie dann um 10 Uhr, die wird gesponsert von der Christine Schattauer aus der Steiermark. Und sie schreibt hier, bitte sendet Termin für Tante, oh ja, sie wird 102 Jahre alten Geburtstag. Das wäre am 9. August. Sie hat am 7. August, ich gucke hier nach, am Freitag, ihren 102. Geburtstag gefeiert. Und jawohl, und bitte mit dem Wunsch zum Geburtstag von Herzen alles Gute. Deine Nichte Christine mit Familie. Gott ist die Liebe. Und wer in der Liebe bleibt, der bleibt in Gott und Gott in ihm, Johannes. Jawohl, so das sind unsere Sponsor. Natürlich dann um 11 Uhr wieder let me check this out here. Ja, ja, unser anonymer Sponsor ist auch wieder dran, so kurz vor 11 Uhr. Und die klassische Musik, die hören Sie dann wieder um 11 Uhr, gesponsert von der Remy Industries aus Mississauga. Es geht weiter mit die Kastelruther Spatzen und die meinen, mir geht's gut und ich hoffe, dass es Ihnen auch gut geht. Kastelruther Spatzen.

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1: 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Es geht weiter mit dem Tulzer Knabenchor, Und dieser Knabenchor singt Hohe Tannen, Hohe Tannen.

ist 9:30 Uhr und jetzt spricht Pastor Matthias Hartwig von der German United Church zu Ihnen.

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0: Ich begrüße wieder alle unsere Hörer von nah und fern zu einer neuen Ausgabe unserer Radioandacht Worte der Besinnung. Heute Morgen möchte ich unsere Radioandacht mit einem Zitat beginnen. Eine Aussage von dem berühmten englischen Prediger aus dem 19. Jahrhundert, Charles Haddon Spurgeon. Er sagte einmal das Folgende: Eier sind Eier, aber einige sind faul. Hoffnungen sind Hoffnungen, aber einige sind eitle Träume. Ja, liebe Hörer, ich glaube, dieser Satz stimmt. Wir Menschen sind schon wirklich merkwürdig, wenn es um Hoffnung geht. Die Melancholiker unter uns können sich kaum vorstellen, dass es so etwas wie Hoffnung überhaupt gibt. Und die Choleriker, die meinen, dass sie alles, was sie hoffen, mit der eigenen Faust erreichen müssten. Ja, und dann erst die Sanguiniker. Sie hoffen immer auf bessere Zeiten, sogar dann, wenn sie nur aus dem Fenster blicken. Und die Phlegmatiker sind viel zu realistisch, um überhaupt mit dem Hoffen zu beginnen. Ja, in vielen Situationen mag man auch hoffen und hoffen, bis es einem das Herz bricht. Aber wenn ein Kind in einer Verbrecherfamilie groß wird und man dann hofft, dass ein ehrlicher Mensch aus ihm werde, scheint es ein hoffnungsloses Hoffen zu sein. Und wie oft hört man doch bei Beerdigungen die Hoffnung für den Verstorbenen, wo gesagt wird: Ich hoffe, er ist nun im Himmel. Natürlich hegen wir Menschen einen solchen Wunsch in unserem Herzen. Doch wie viele Menschen wenden zu ihren Lebzeiten ihr Gesicht von Gott weg und hoffen dann am Ende, im Himmel aufgenommen zu werden? Man könnte genauso gut durch den strömenden Regen laufen und gleichzeitig hoffen, dass man trocken bleibt. Die Bibel sagt im Neuen Testament das Folgende über die Hoffnung: Gelobt sei Gott, der Vater unseres Herrn Jesus Christus, der uns nach seiner großen Barmherzigkeit wiedergeboren hat, zu einer lebendigen Hoffnung durch die Auferstehung Jesu Christi von den Toten. Dieser Vers, er steht im 1. Petrusbrief, Kapitel 1, Vers 3. Ja, die Hoffnung ist auf den Himmel eine ernste Sache. Und was wir erkennen dürfen, ist, dass unsere Hoffnung auf die Ewigkeit allein auf Jesus Christus gegründet sein kann. Jedes andere Fundament wird nicht ausreichen, um eine gute Hoffnung darauf zu bauen. Liebe Hörer, wenn Gott als barmherzig beschrieben wird, dann ist damit kein unverbindliches Mitleid gemeint, wie wir Menschen es oft bekunden. Gottes Barmherzigkeit ist zur Tat geworden, hat einen Namen. Ja, Gottes Barmherzigkeit, sie ist in Jesus Christus sogar Person geworden. Gottes Barmherzigkeit hat sich über die Jahrtausende zahlreich gezeigt und gipfelte schließlich in Jesus Christus. Eine weitere großartige Eigenschaft der Barmherzigkeit Gottes ist ihre allumfassende Gültigkeit. Jedem Menschen soll sie gelten. Und jeder Mensch ist aufgerufen, die ausgestreckte Hand Gottes zu ergreifen. Und außerdem ist Gottes Barmherzigkeit groß und stark. Sie erweist ihre Kraft in den vielen Menschen, die dem Evangelium glauben. Ja, liebe Hörer, man kann sagen, dass die Barmherzigkeit Gottes Tote ins Leben ruft. Wenn ein Mensch nun Gottes Barmherzigkeit in seinem Leben erfährt, dann beginnt ein ganz neues Leben. So ein Leben wird wiedergeboren. Dieser Mensch wird wiedergeboren. Er bekommt eine neue Existenz. Ja, das alte Leben ist dann vorbei und man ist von dem Moment an ein Kind Gottes. Diese Menschen dürfen sich dann auch zu Recht als Christen bezeichnen. Das sind nämlich die Menschen, die an Christus glauben und ihr Leben in die Hände Jesus gelegt haben. Dieses neue Leben ist dann ein Leben mit einer lebendigen Hoffnung. Diese lebendige Hoffnung wächst, entfaltet sich und wird dann in der Ewigkeit bei Gott vollendet. Alle anderen Hoffnungen sind zeitlich begrenzt und damit im Grunde leblos und tot. Christen aber sind Menschen mit Hoffnung. Diese Hoffnung gründet sich in Jesus Christus, der am Kreuz gestorben und dann am dritten Tage von den Toten auferstanden ist. Und so wie Jesus in alle Ewigkeit lebt, so dürfen auch die Christen diese lebendige Hoffnung in sich tragen, dass sie eines Tages für alle Ewigkeit bei Gott im Himmel sein dürfen. Liebe Hörer, hoffen Sie doch nicht auf vergängliche Dinge. Greifen Sie lieber zu, wenn Jesus Ihnen seine barmherzigen Hände darreicht, um zu retten und zu helfen. Sprechen Sie doch ein Gebet. Bitten Sie Jesus, in Ihr Leben zu kommen. Werden Sie doch auch ein Mensch mit lebendiger Hoffnung. Und so möchte ich auch heute wieder einen jeden unserer Hörer ermutigen, diesen Tag und auch die kommende Woche mit Jesus zu gehen.
1: Sie hörten eine Andacht der Deutschen Evangeliumskirche in Toronto. Es sprach zu Ihnen Pastor Matthias Hartwig. Wir möchten Sie herzlich einladen zu unseren Gottesdiensten jeden Sonntag um 9.30 Uhr in der Glebe Road United Church. Wenn Sie Fragen oder Anregungen, Sorgen oder Nöte haben oder auch für das Radioprogramm etwas spenden möchten, dann richten Sie sich bitte an unser Gemeindebüro. Deutsche Evangeliumskirche, 20 Glebe Road East, Toronto, M4S 1N6. 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Gemeinsam wollen wir nun noch das Vater Unser beten und den Segen empfangen. Vater Unser, der du bist im Himmel, geheiligt werde dein Name. Dein Reich komme, dein Wille geschehe, wie im Himmel, so auch auf Erden. Unser tägliches Brot gib uns heute und vergib uns unsere Schuld, wie auch wir vergeben unseren Schuldigern. Und führe uns nicht in Versuchung, sondern erlöse uns von dem Bösen. Denn dein ist das Reich und die Kraft und die Herrlichkeit in Ewigkeit. Amen. Und der Friede Gottes, welcher höher ist als all unsere Vernunft, er bewahre unsere Herzen und Sinne in Christus Jesus. Amen. Und am nächsten Sonntag hören Sie uns dann wieder um die gewohnte Zeit.

Und weiter geht's mit Helmut Lotti. Und er singt für Sie das Lied Out of Africa. Helmut Lotti.

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1: Ja, und die Jutta Brandes mit ihrem Sohn waren beim Burgenländer Picknick. Und soviel ich weiß, haben sie dort auch die Schnitzel geliefert. Und die Jutta sagt mir, Helmut, ich höre so gerne Peter Kraus. Also Jutta, falls du zuhörst, das nächste Lied singt Peter Kraus, dein Lieblingssänger.

Das nächste Lied singt Gabi Albrecht und heißt Gott sei Dank. Gabi Albrecht. Mann.

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1: Meine Damen und Herren, inzwischen ist es schon wieder 9 Uhr geworden. Heute haben wir Sonntag, den 9. August 2026. Sie hören Helmuts Wunschkonzert hier live auf CHLO AM 530 aus Toronto. Meine Telefonnummer ist 905-206-1234. 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

Ich darf Sie aufs Neue im Zuhörerkreis der Botschaft des Heils willkommen heißen. Gottes Wort besitzt eine wunderbare Kraft. Hinter dem Wort steht der lebendige Gott, der durch dasselbe zu uns persönlich reden will. Dazu wollen wir ihm jetzt die Gelegenheit geben.

Lasst uns bitte beten. Unser werter Herr Jesus, du musstest viel Leid ertragen, da du hier auf Erden wirktest. Ja, du hast viel Verkennung und Schmach erduldet und bist dennoch auch deinen Feinden in großer Liebe begegnet. Das hatte auch Saulus von Tarsus, einer deiner größten Verfolger, so erfahren. Du hattest ihn durch dein Mitleid überwunden und ihm vergeben. Du wusstest, dass er sehr nützlich für dich sein werde, und es war durch ihn großer Segen in weite Teile der Welt ausgegangen. Herr, wir danken dir für dein rettendes Wirken und für deine Gnade an uns allen. Amen. Unseren Text lesen wir diesmal aus Apostelgeschichte Kapitel 9. Und da er, nämlich Saulus, auf dem Wege war und nahe an Damaskus kam, umleuchtete ihn plötzlich ein Licht vom Himmel, und er fiel auf die Erde und hörte eine Stimme, die sprach zu ihm: Saul, Saul, was verfolgst du mich? Er aber sprach: Herr, wer bist du? Der Herr sprach: Ich bin Jesus, den du verfolgst. Es wird dir schwer werden, gegen den Stachel auszuschlagen. Welch ein Ausdruck! Es wird dir schwer werden. Unser Bibelwort führt uns in die früheren Anfänge der neutestamentlichen Gemeinde zurück. Aus den mehrseitigen Berichten wissen wir, dass es mit dem Aufkommen dieser Gemeinde auch gleichzeitig allerlei Widerstände gab. Einer der hervorragendsten Gegner war Saulus von Tarsus, der aus Zilizien, Vorderasien, stammte. Wir wissen von diesem Mann weit mehr unter seinem römischen Namen Paulus. Er war ein gebildeter und hochbegabter Mann. Er war auch ein aktiver Verfolger der christlichen Gemeinde und hatte in dem genannten Widerstand sogar eine führende Stellung eingenommen. In späterer Zeit machte er selbst bei einem Verhör die folgende Aussage: Ich bin ein jüdischer Mann, geboren in Zilizien und in dieser Stadt zu den Füßen Gamaliels erzogen und gelehrt mit allem Fleiß im väterlichen Gesetz. Und ich habe diesen Weg, diesen Glauben, verfolgt bis an den Tod. Ich band sie, Männer und Frauen, und übergab sie ins Gefängnis und so weiter. Apostelgeschichte 22. Die Verse 1 und 2 in unserem Textkapitel sagen uns, dass er sein strenges Verfolgungswerk rücksichtslos unter der Vollmacht der Hohenpriester ausführte. Doch sehr bald war es zu der ergreifenden Bekehrung dieses besonderen Mannes gekommen. Das musste doch unter Feinden und Freunden eine größte Verwunderung ausgelöst haben. Wer hätte das vorher glauben können, dass es jemals mit einem solchen Mann zu einer solchen Wendung kommen werde? Unter den Christen wird große Freude aufgekommen sein. Denn wir lesen: So hatte nun die Gemeinde Frieden und baute sich. Bei dem vorgeplanten Verfolgungsunternehmen in unserem Text war Saulus diesmal nur bis vor die Tore von Damaskus gekommen. Hier sah er sich, dieser selbstsichere Held, plötzlich in einem hellsten Licht des Himmels stehen und stürzte sofort tief erschrocken zu Boden. Seine Vollmacht bedeutete jetzt nichts mehr. Er spürte es sofort, dass ihm hier eine weit höhere Autorität in den Weg getreten war, als er und andere es waren. Ich bin Jesus, den du verfolgst, so hörte er jetzt sagen. Diesen Jesus kannte er nicht, aber er sollte ihn jetzt kennenlernen. Es wird dir schwer werden, wieder den du als ein Hindernis siehst und für einen Stachel hältst, auszuschlagen. Er war hier ernstlich gewarnt, keinen Schritt mehr in die gleiche Richtung zu tun. Diese erste Begegnung mit Jesus hatte dieser hochgebildete Mann nie wieder in seinem Leben vergessen. Von ihm hatte Jesus in diesem Zusammenhang noch ein weiteres, sehr ernstes Wort gesprochen, nämlich: Dieser soll mir ein auserwähltes Rüstzeug sein, und ich werde ihm zeigen, wie viel er um meines Namens willen leiden muss. Das sollte ihm sagen: Dein eigenwilliges Vornehmen ist jetzt zu Ende, und dein von mir erwähltes Lebenswerk soll jetzt beginnen. Und dann lesen wir: Er sprach mit Zittern und mit Sagen: Herr, was willst du, dass ich tun soll? Das ist Beugung. Und diese wirkliche Beugung führte zur Erneuerung des Herzens und des Lebens.
Der überall gefürchtete Saulus war von nun an überall zum beliebten Paulus geworden. Er war jetzt bereit, in allen Ländern als ein Botschafter Jesu Christi zu wirken. Doch sein zukünftiges Lebenswerk sollte ihm auch äußerst schwer werden. Seine späteren persönlichen Berichte bestätigen das. Überall waren ihm schwere Widerstände, viele Kämpfe und maßreiche Leiden begegnet. Wie entmutigend und wie bitterschwer muss das gewesen sein. An seinen ihm eng verbundenen Mitarbeiter Timotheus schrieb er einmal: Du bist nachgefolgt meiner Lehre, meiner Meinung, meiner Langmut, meiner Liebe, meiner Geduld, meinen Verfolgungen, meinen Leiden, welche mir widerfahren sind zu Antiochien, zu Ikonien, zu Lystra, welche Verfolgungen ich da ertrug. Und er fügte hinzu: Aus alledem hat mich der Herr erlöst. Es war im Winter 1946, als wir endlich alle Ängste, Nöte und Strapazen hinter uns hatten und in einem Flüchtlingslager in Berlin aufgenommen waren. Von hier ging es dann nach 3 Wochen weiter in den Kreis Templin, wo wir schließlich eine Wohnerlaubnis bekamen. Hier durfte ich auch noch einige Jahre zur Schule gehen, was mir sehr willkommen war. Unser Oberlehrer war ein sehr verständiger und beliebter Mann. Nach einiger Zeit hatte er uns älteren Schülern einen Religionsunterricht angeboten, den er selbst wöchentlich an einem Nachmittag durchführte. Ich kann mich noch gut an eine besondere Unterrichtsstunde erinnern, in der wir aufgefordert waren, nacheinander das ganze 9. Kapitel der Apostelgeschichte zu lesen, also die Bekehrungsgeschichte des Saulus. Dann begann er, uns diesen Vorfall ausführlicher zu erklären, wobei ihm die Tränen still über die Wangen rollten. Diese Unterrichtsstunde hatte ich nie wieder vergessen, denn sie hatte auch mich zu Tränen bewegt. Und es wäre zu wünschen, dass die jungen Menschen auch heute in allen Schulen derartige Unterweisungen bekämen. Wie heilsam könnte sich das auf unsere dunkle, zerrüttete Zeit auswirken. Eine Bekehrung, wie sie hier stattgefunden hatte, sollte jeder Mensch erfahren. Bekehrung bedeutet Umkehr und Rückkehr zu Gott. Sie schließt auch die Erneuerung der Gesinnung und des Herzens, des Willens ein. Darüber sollte jeder Mensch ernstlich nachdenken. Gott will nicht, dass auch nur eine Seele verloren gehe. Jesus sagte deshalb ausdrücklich: Ihr müsst von Neuem geboren werden. Und er fügte ernsthaft hinzu: Es sei denn, dass jemand von Neuem geboren werde, so kann er nicht in das Reich Gottes kommen. Das heißt, es kann sonst niemand selig werden. Es geht also hier um ein allerwichtigstes Erlebnis im zeitlichen Leben. Anstelle dessen wagen es viele im Unglauben gegen Christus zu streiten, ihn abzulehnen, zu verspotten und seine Gemeinde zu zerstören. Doch jeder, der daran teilnimmt, dem gilt das Wort: Es wird dir schwer werden. Irret euch nicht, Gott lässt sich nicht spotten. So lautet die göttliche Warnung. Saulus von Tarsus hatte die an ihn ergangene Warnung ernst genommen. Das Licht vom Himmel hatte ihm die Augen des Verständnisses aufgetan. Er trat sofort ab von seinem üblen Werk und fragte ergeben: Herr, was willst du, dass ich tun soll? Solltest du nicht vielleicht auch schon längst so gefragt haben, lieber Freund? Sind deine Taten und Wege nicht eventuell auch falsch und gegen Gott ausgerichtet? Ist es nicht an der Zeit, dass du mit allen üblen, selbstwilligen Werken abbrichst und einen neuen Anfang machst? Hast du noch nie gespürt, dass es dir schwer wird ums Herz? Stehst du nicht vielleicht unter quälender Unruhe und bist du nicht tief unglücklich? Höre, die Stunde kommt, da es dir oder euch schwer werden wird. Darum sagt Jesus: Kommet her zu mir, alle, die ihr mühselig und beladen seid, ich will euch erquicken und ihr werdet Ruhe finden für eure Seelen. Diesen rettenden Weg zu Jesus schlage bitte auch du noch heute ein. Amen.

Gottes Wort ist verklungen und wir nahen uns dem Ende des Programms. Gott hat uns auch heute in der stillen Zeit gesegnet. Wenn Sie durch diese Sendung gesegnet und erfrischt wurden, rufen Sie uns doch mal an. Unsere Telefonnummern sind wie folgt. Gemeinde Gottes Waterloo 519-570-9314 und Gemeinde Gottes Toronto 416-242-5943. Und bevor ich mich für heute verabschiede, schauen Sie doch mal bei unserem neuen YouTube-Kanal Gemeinde Gottes Edmonton vorbei. Ich bin mir sicher, dass die Sendungen dort Ihnen zum Segen sein werden. Somit bis zum nächsten Mal, Ihre Gemeinde Gottes in Waterloo und Toronto.

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Okay, und was geht hier jetzt? Was haben wir jetzt hier weiterhin angeboten? Und zwar, ich denke, das ist der Gebrüder Pfarrer. Ich liebe mein Heimatland.

Unsere heutigen Sponsoren sind die Johanna Pauli und die Tochter ist Karin Reimann. Ich habe sie beim Burgenländer Picknick getroffen. Und die Johanna Pauli gab mir eine große Kiste voller CDs. Die meisten habe ich schon verschenkt. Und wenn Sie auch welche haben möchten, kein Problem. Die können Sie mich anrufen und ich gebe Ihnen gerne einige schöne CDs. Aber ich habe es natürlich lieber und gerne, wenn Sie nicht nur jemand sind, der nur nehmen will, sondern auch geben will. Und was ich damit meine ist, dass Sie die Radiostation EMA M530 unterstützen. Die Johanna Pauli sagt, Helmut, spiel mir Lieder vom Norddeutschland, Burgenland und Fickeljandrus und Nanamuskore und so viele andere. Machen wir natürlich sehr gerne. Die Show wird gesendet dann um 9.45 Uhr. Um 10 Uhr hat dann die Margrit Jacobs gesponsert. Sie lebt lebt in Dundalk, schöne Ortschaft, war ich auch schon dort, und schreibt hier an bei ein Scheck für $300 für meine zwei Sendungen für meine liebe Freundin Erika Rohr zum Geburtstag. Liebe Geburtstagsgrüße wünschen und alle gute liebe Erika Rohr wünsche ich dir von ganzem Herzen. Meine Liederauswahl ist folgend: Wenn in den Bergen der Enzian blüht, am Berg steht ein Kirchlein, hörst du die Glocken in meinem grünen Tal, und wenn die Glocken hell erklingen, das machen wir alles dann um 9.45 Uhr. Wunderbar. Und dann um 10.15 Uhr bekam ich eine E-Mail aus der Steiermark, Österreich, und hier steht: Herr Geschüsse, bitte sende damit für Tante. Die Tante ist die Helen Karzinowitz, und sie feierte vorgestern am 7. am Freitag ihren 102. Geburtstag. 102 Jahre alt ist sie geworden, und die Liederwünsche waren Erzherzog Johann Jodler, In den Berg bin ich gern, und die Musik kommt aus Österreich und natürlich auch das Wolga-Lied. Bitte mit diesem Wunsch zum Geburtstag von Herzen alles Gute, deine Nichte Christine samt Familie. Gott ist die Liebe, und wer in der Liebe bleibt, der bleibt in Gott, und Gott ist im 1. Johannes 4,16. So, das sind unsere Sponsoren heute. Und jetzt noch eine Instrumentalaufnahme und anschließend dann die Martin-Luther-Kirche von der Lakeshore Bull.

Und jetzt, meine Damen und Herren, hören Sie die Radioandacht. Die wird jetzt gesponsert bei der Martin-Luther-Kirche und die befindet sich auf der Lakeshore Boulevard West.

Guten Morgen und herzlich willkommen zur Radioandacht. Mein Name ist Annika Klappert und ich bin Pastorin der Martin-Luther-Kirchengemeinde in Toronto, Lakeshore Boulevard West. Liebe Hörerinnen und Hörer, ich weiß nicht, wie es Ihnen geht, aber für mich fühlt sich unsere Welt im Moment oft laut an. Wenn ich die Nachrichten einschalte oder das Handy zur Hand nehme, dann höre ich innerlich schon Alarmsirenen. Die Spirale von politischen Spaltungen und Spannungen dreht sich scheinbar immer höher. Das außer Kontrolle geratene Feuer der Konflikte in der Welt macht mir Angst. Und auch die immer weiter ansteigenden Katastrophen, Naturkatastrophen, Feuer, Überschwemmungen, Erdbeben, all diese Dinge, das scheint immer nur noch mehr zu werden. Wenn Sie in letzter Zeit auch erschöpft sind von dem Lärm dieser Welt, dann möchte ich mit Ihnen eine kleine Atemübung jetzt machen, zu Beginn unserer Andacht, bevor wir uns dem Bibeltext für heute widmen. Suchen Sie sich dafür bitte einen Ort aus, an dem Sie ungestört sind, wo nichts gerade Ihre Aufmerksamkeit fordert und wo Sie sich wohlfühlen können. Sie können sitzen oder liegen, wie Sie mögen. Strecken Sie nun bitte eine Hand vor sich aus. Die Handfläche zeigt dabei zu Ihnen. Nehmen Sie nun den Zeigefinger der anderen Hand. Und mit diesem Zeigefinger fahren wir jetzt gemeinsam an den Fingern der Hand entlang, einer nach dem anderen. Berühren Sie mit dem Zeigefinger, zum Beispiel Ihrer rechten Hand, die Außenseite des Daumens der linken Hand. Fahren Sie da ganz langsam nach oben und atmen Sie dabei ein. Und wenn Sie an der Spitze des Daumens angekommen sind, dann fahren Sie mit dem Finger weiter wieder nach unten und atmen aus. Weiter geht es zum Zeigefinger. Streichen Sie mit dem Zeigefinger nach oben am Finger entlang und atmen Sie dabei ein. An der Spitze des Fingers angekommen, halten Sie kurz inne und dann fahren Sie wieder nach unten und atmen aus. Weiter geht es zum Mittelfinger. Nach oben streichen, einatmen. Nach unten streichen, ausatmen. Am Ringfinger nach oben streichen, einatmen. Nach unten streichen, ausatmen. Und zum kleinen Finger. Nach oben streichen, einatmen, nach unten streichen, ausatmen. Fünf Finger, fünf Atemzüge. Ihre Hand kennt den Weg, auch wenn Ihre Gedanken gerade woanders sind oder woanders hinwollen. Machen Sie das, wenn immer Sie das Gefühl haben, Sie werden von irgendetwas überwältigt, von einem Gefühl, von einer Situation. Und so können Sie sich bewusst machen, ich bin hier und Gott ist hier.

Hören wir nun die Geschichte, die bei Matthäus im 14. Kapitel steht. Die Verse 22 bis 33, frei nacherzählt. Die Jünger Jesu, die befinden sich in einem wirklichen Sturm auf dem See Genezareth. Es ist mitten in der Nacht, der Wind heult, die Wellen schlagen gegen das kleine Boot. Jesus hatte sie vorausgeschickt, während er selbst alleine blieb, um zu beten. Und nun, in diesem unsäglichen Sturm, in dieser Angst, die sie spüren, zu sinken und zu sterben, in der dunkelsten Stunde der Nacht, da sehen sie eine Gestalt, die auf dem Wasser auf sie zukommt. Sie erschrecken zuerst noch mehr, denn sie halten Jesus zunächst für ein Gespenst. Aber er spricht zu ihnen und sie erkennen seine Stimme. Er sagt: Habt Mut, ich bin es, fürchtet euch nicht. Petrus nun wieder in einem Ausbruch von Mut ruft: Herr, wenn du es bist, so befiehl mir, zu dir zu kommen, auf dem Wasser. Und Jesus sagt: Komm. Also steigt Petrus todesmutig aus dem Boot. Für einen Augenblick tut er das Unmögliche. Er geht auf den Wellen. Aber dann wird sein Blick wieder von den Wellen und dem Wind in Beschlag genommen und die Angst packt ihn. Er beginnt zu sinken und schreit: Herr, rette mich. Petrus hatte seinen Blick von Jesus genommen und stattdessen auf den Sturm geschaut. Ist das nicht genau das, was wir auch manchmal tun? Wir wollen treu sein im Glauben. Wir wollen mutig sein. Aber dann bemerken wir die starken Winde, die um uns wehen und die an uns zerren. Wir können vielleicht abends nicht aufhören, durch schlechte Nachrichten zu scrollen. Wir spüren die Wut in den sozialen Medien oder auch in unserem Alltag, wenn wir draußen unterwegs sind. Und sie macht uns Angst. Wir sehen steigende Preise an den Zapfsäulen. Wir kämpfen mit Krankheit, mit unserer eigenen oder einer Krankheit im Familien- und Freundeskreis. Oder die Ungewissheit um die Zukunft raubt uns nachts den Schlaf. Wir lassen uns vom Sturm übermannen und wir beginnen zu sinken unter dem Gewicht unserer eigenen Sorgen. Das ist genau der Moment, liebe Zuhörende, in dem unsere Bibelgeschichte zum Evangelium, zur frohen Botschaft wird. Denn genau da, als Petrus zu sinken beginnt, bleibt Jesus nicht auf dem Wasser stehen, verschränkt die Arme und sagt: Nun, Petrus, wenn du ja nur ein bisschen mehr Glauben gehabt hättest, dann würdest du jetzt nicht untergehen. Streng dich doch ein bisschen mehr an. Jesus wartet nicht darauf, dass Petrus sich von selbst zurück an die Oberfläche kämpft, um zu beweisen, dass er es wert ist, gerettet zu werden. Die Bibel erzählt es uns anders. Sogleich streckte Jesus die Hand aus, ergriff ihn und hielt ihn fest. Lassen Sie sich doch einmal das in den Ohren klingeln. Ihr Wert, Ihre Rettung, Ihre Geborgenheit in dieser unruhigen Welt, die hängen nicht davon ab, wie Sie auf all das reagieren, ob Sie auf Wasser gehen können, ob Sie sich souverän abgrenzen können, ob Sie tolle Ideen haben, wie man an den Problemen etwas ändern kann, ob Sie die Kraft haben, sich dafür einzusetzen, dass sich etwas ändert. Es hängt nicht davon ab, dass Sie einen Glauben haben, der Berge versetzt, der niemals wankt.
Es ist in Ordnung zuzugeben, dass der Wind gerade echt beängstigend ist und das Wasser hoch. Es ist okay, wenn wir manchmal uns so fühlen, als würden wir versinken. Es ist nicht unsere Schuld. Aber genau in dem Moment, in dem wir dann rufen, Herr, rette mich, da ist seine Hand schon da. Jesus fängt uns auf. Das ist, was Gnade bedeutet. Gott holt uns heraus aus dem Kreislauf der eigenen Gedanken und Sorgen. Er hält uns fest, gerade wenn wir selbst nicht mehr die Kraft dazu haben, uns festzuhalten.

schauen wir uns an, was danach geschieht. Petrus und Jesus steigen gemeinsam zurück ins Boot und in diesem Moment legt sich der Wind. Gott verspricht uns also nicht, dass wir keine Stürme erleben werden. Gott verspricht uns nicht, dass die Nachrichten plötzlich nur noch gut sein werden oder dass sich alle Probleme der Welt über Nacht lösen, wenn wir nur fest genug glauben. Aber Gott verspricht uns, dass wir den Sturm nicht alleine durchstehen müssen. Und wenn der Lärm der Welt geradezu ohrenbetäubend wird, dann ist Gott uns besonders nah. Er kommt zu uns im Wasser der Taufe. Er kommt zu uns in einem einfachen Stück Brot und einem Schluck Traubensaft am Altar oder bei einem Besuch auf dem Wohnzimmertisch. Er kommt zu uns in der Stimme, die wir im Herzen hören. Fürchte dich nicht. Ich habe dich erlöst. Ich habe dich bei deinem Namen gerufen. Du bist mein. Und noch eine Sache ist wichtig. Die Jünger sitzen gemeinsam im Boot, als es zu stürmen beginnt. Und auch wir, die Kirche heute, ja, ich meine die ganze Weltgemeinschaft, sitzt in einem Boot. Wir teilen ja viele der Sorgen und Probleme miteinander. Deshalb sollten wir uns auch im Sturm gegenseitig die Treue halten. Wenn jemand von uns zu sinken beginnt, dann braucht er, neben Gott, auch Mitmenschen, die ihn wieder ins Boot hineinziehen. Denken Sie diese Woche, wenn die Nachrichten zu laut und der Wind zu stark werden, an Petrus. Schalten Sie den Lärm doch für ein paar Minuten aus, ganz bewusst. Legen Sie das Handy weg, machen Sie das Fernsehen aus. Nehmen Sie vielleicht noch mal Ihre Hand und atmen Sie an Ihren Fingern entlang. Und hören Sie dann, was Gott Ihnen sagt. Und seien Sie gewiss, egal wie tief das Wasser auch ist und wie hoch die Wellen schlagen, die Hand Christi wird sie immer halten. Amen. Das war die Andacht der Martin-Luther-Kirche. Weitere Informationen zu uns und zu unseren Veranstaltungen finden Sie auf martinluther.ca. Ich wünsche Ihnen eine gesegnete Woche.

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1: Ja, und die Jutta Brandes, das ist die Eigentümerin mit ihrem Sohn, war beim Burgenländer Picknick und da ließ mich wissen, dass sie gerne den Peter Kraus hört. Und Jutta, bevor die Sendung zu Ende ist, wirst du nochmals deinen Lieblingssänger Peter Kraus hören. Aber jetzt, meine Damen und Herren, mit großer Freude darf ich Ihnen unseren ersten Sponsor bereits ansagen. Und das ist die Johanna Pauli und die Tochter Karin Rehmann. Die waren auch beim Burgenländer Picknick. Und die Johanna sagt, Helmut, ich höre gerne Lieder aus Norddeutschland, aus dem Burgenländer, Fickele Andrus und Nana Moscoli. Alle Lieder sind bereits im CD-Player. Und Johanna und Karin, hier ist das erste Lied und die CD heißt Deutschland Norden. Und so fangen wir an. Anschließend ist dann Burgenland und danach Fickele Andrus etc. etc. Hier, Deutschlands Norden.

Ja, und weiter geht's mit dem Burgenlandlieder. Das CD heißt Burgenland Do und das Lied heißt Heimat am See. Burgenland Do.

Im schönen Burgenland. Und weiter geht's mit Vicky Leandros. Und sie singt das Lied Zu Hause in Griechenland. Vicky Leandros.

0: Ja, meine Damen und Herren, soeben hörten Sie die Sendung und die wurde gesponsert von der Johanna Pauli und ihre Tochter Karin Reimann. Die beiden waren beim Burgenländer Picknick und haben mir eine Kiste voller schöner CDs mitgegeben. Und ich schenke sie Ihnen, ich bringe sie Ihnen sogar vorbei, 10, 20 Stück, kein Problem. 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Dankeschön. All right, now let's check this out here.
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0: Es ist genau 10 Uhr geworden. Lassen Sie mir mal gucken. Ich würde sagen, ja, 10 Uhr und eine Minute. Sie hören Helmuts Wunschkonzert hier live auf CHLO AM 530 aus Toronto jeden Sonntag von 8 Uhr morgens bis 11 Uhr. Ich bin Helmut Schösser und Sie können mich anrufen jederzeit 905-206-1234. Ernst Kreuz hat mir jetzt einen Text geschrieben und er sagte zu mir, Helmut, ich hab's im Toronto Star gelesen, eine sehr bekannte Geschäftsfrau ist am Freitag verstorben. Ich habe zwar keine Erlaubnis erhalten, es am Radio durchzugeben. Ich will ja nicht in Schwierigkeiten kommen. So, wenn Sie rausfinden möchten, wer gestorben ist, das ist eine sehr, sehr, sehr bekannte Geschäftsfrau. Ich würde sagen, fast alle kennen Sie. Rufen Sie den Ernst Kreuz an und er wird Ihnen das dann durchgeben. Er hat es nämlich im Toronto Star gefunden. Weiter geht's jetzt mit unserem zweiten Sponsor und das ist die Margaret Jacobs und sie wohnt in Dundalk, eine sehr, sehr schöne Ortschaft und sie schreibt, Herr Schüsse, anbei ein Scheck für $300 für meine zwei Sendungen. Für meine liebe Freundin Erika Rohr zum Geburtstag, liebe Geburtstagswünsche und alles Gute, Erika, wünsche ich dir von ganzem Herzen. Meine Liederauswahl ist folgend. Wenn in den Bergen der Enzian blüht, am Berge steht ein Kirchlein, hörst du die Glocken und meinen in meinem grünen Tal und wenn die Glocken hell erklingen. Das werden wir jetzt spielen. Margaret Jacobs aus Dundalk. So, let's see. Jawohl, ich denke, es ist alles bereit.

So, meine Damen und Herren, Sie hörten soeben die Sendung und die wurde gesponsert von der Margret Jacobs und sie wohnt in Dundas. Herzlichen, herzlichen Dank und sie schreibt für meine liebe Freundin, die Erika Rohr, zum Geburtstag. Liebe Geburtstagsgrüße, Wünsche und alles Gute, Erika Rohr, wünsche ich dir vom ganzen Herzen. So haben wir gemacht. Wunderbar, Dankeschön. Und jetzt, meine Damen und Herren, werden wir Grüße und die wurden gesendet von der Steiermark aus Österreich. Und zwar sind das Geburtstagsgrüße für Frau Helen Karczkinowicz. Und die Grüße kommen von der Christine Schattauer und die wohnt in der Steiermark in Österreich. Und hier schreibt sie: Sehr geehrter Herr Geschösser, bitte sendet er mir für die Tante Helen Karczkinowicz. Sie feiert am Freitag ihren 102. Geburtstag und sie hat am 7.8. ihren großen Tag. Die Liederwünsche sind Erzherzog Johann Joda, in die Berg bin ich gern, die Musik kommt aus Österreich und das Wolga-Lied. Bitte mit diesem Wunsch zum Geburtstag von Herzen alles Gute, deine Nichte Christine mit der ganzen Familie. Liebe herzlichen Dank und Grüße aus der Heimat Christine. Und dann schreibt sie noch hier: Gott ist die Liebe und wer in der Liebe bleibt, der bleibt in Gott und Gott in ihm, Johannes 4,16. So, lassen Sie mich mal gucken, ob ich die Lieder jetzt gleich finden werde. Erzherzog Johann Joda, jawohl, er ist hier. Wer sucht, der findet.

Ja, auch Lori Rolfsen aus Niagarafälle. Das war natürlich ihr Lieblingslied. Und jetzt suchen wir noch Alpentrier Tirol. Let's see here. In die Berg bin ich gern. Let me check this out here. Wenn in den Bergen hörst du die Glocken, grünes Tal. Ja, machen wir das Kirchlein in den Bergen drin. Okay, gut. Ich glaube, das funktioniert.

So, meine Damen und Herren, soeben hörten Sie die Sendung und die wurde gesponsert von der Frau Christine Schattauer aus der Steiermark in Österreich. Und sie schreibt hier, die Sendetermin, ihre Tante, die ist am vergangenen Freitag 102 Jahre alt geworden. Und sie sagt hier zum Geburtstag von Herzen alles Gute, deine Nichte Christine Schattauer aus der Steiermark mit der ganzen Familie. Herzlichen Dank. So, und jetzt, meine Damen und Herren, haben wir die Helga Voss dran. Sie ist die Sekretärin vom Germania Chor in Hamilton und schreibt, hallo Helmut, heute, wo der Regentropfen sanfter fallen, muss ich an das nette Schweizerlied denken, was ich schon sehr lange nicht mehr gehört habe. Nach dem Regen scheint die Sonne. Naja, Helga, nächsten Sonntag, ich werde das suchen und wahrscheinlich auch finden. Und auch nach dem Weinen wird wieder gelacht. Ja, das stimmt auch auf alle Fälle. Ja, so ist es im Leben oft. Da hat sie vollkommen recht, die Helga. Auch im Germania Club ist es gegenwärtig so ähnlich. Unser Restaurant und Ratskeller sind im August noch zu. Allerdings sind Verbesserungen zugange und wir planen im September wieder aufzumachen, auch mit kleinen Menüveranstaltungen. Für unser Picknick am 22. August, ich gucke hier jetzt auf den Kalender, das wäre nicht diesen Samstag, sondern den nächsten Samstag, 22. August, im Germania Park und dem bevorstehenden Oktoberfest. Am 19. September sind die Vorbereitungen voll im Gange. Für Samstag, den 22. August, planen wir das jährliche Picknick von 1 Uhr Nachmittag bis 6 Uhr abends im Germania Park. Und dieser Park befindet sich auf 4240 Trinity Church Road in Binbrook. Die Tore werden um 12 Uhr geöffnet. Alle sind herzlich willkommen. Der Eintritt ist frei. Allerdings muss man vorher für den Eintritt sowie für das Essen registrieren, bestellen. Zur Auswahl wird ein Schnitzeldinner für $25 oder ein Würstchendinner für $20 geboten. Beide Dinner sind vom Hühner- oder Schweinefleisch erhältlich. Eingeschlossen sind Kartoffel, Salat, Sauerkraut, Zwiebel und ein Semmel. Dessert, Kaffee oder Tee, eine Flasche Wasser. Letzter Aufruf bitte zum 10. August, also das wäre morgen, hier anmelden. Oh mein Gott, https://germaniapark.ca/picnic-2026-registration. Falls Sie nicht mit E-Transfer bezahlen möchten, bitte rufen Sie rufen Sie Helga Voss an, 647-226-3031. So Helga, du kannst mich auch registrieren, ich komme auch vorbei. Unser 55. Annual Steel City Oktoberfest wird am Samstag, den 19. September stattfinden. Die Powerhouse Band wird nachmittags von 3 bis 6 Uhr für Familien etc. spielen. Jedes Kind unter 18 Jahren hat freien Eintritt, Begleitung eines bezahlenden Erwachsenen. Von 37 abends bis Mitternacht da an spielen für Sie die Newtones, begleitet von Walter Osterleck. Das ist der Bulkerkönig. Der Eintritt kostet $18 für Mitglieder, $25 für Nichtmitglieder. Eintrittskarten sind erhaltlich bei dem Eventbrite. https://oktoberfest
Slash in die, ich glaube kaum, dass das jemand so macht. Am besten, Sie können im Club anrufen und Eintrittskarten bestellen. 905-549-0513. Unsere Sponsoren sind die Denninger Fine Foods und Paulaner Bier. Und das nächste Mal mehr freundliche Grüße. Helga Voss, nochmals Ihre Nummer. 647-226-3031. Und jetzt, wie versprochen, ein Mann, ein Wort, Frau Jutta Brandes. Hier nochmals Peter Kraus.

The Chilean Crew is a volunteer at the Hansa House und schreibt eine folgende E-Mail. Hi Helmut, the following are the upcoming events at the Hansa House. Tuesday, August the 11th is Cafe Clutch from 1 to 3 p.m. Please come, everyone can come and enjoy coffee and bring a sweet treat to share. Ich war wieder dort vergangenen Dienstag und ich denke, die Gruppe wird immer größer und größer. Also, Sie sind alle herzlich eingeladen, am kommenden Dienstag um 1 Uhr ins Hansa Haus zu kommen. Next Sunday, August the 16th, let me see here, heute in einer Woche ist annual Hansa Haus Picnic. From 1 to 6 p.m. Entertainment bei dem bekannten und beliebten DJ Fritz. Sunday, September the 13th. Let me check this. September, let me look here. Jawohl, das ist ein Sonntag. Okay, Sunday, September the 13th. Kaffee, Kino, Kuchen. Doors open at 1:30 p.m. And enjoy Kaffee und Kuchen at 2 p.m. Enjoy watching the feature film. And Friday, September the 25th, again, is Schnitzel Friday from 5 to 8 p.m. Doors open at 4:45 p.m. Enjoy pork or chicken schnitzel, dinner or the chef special. Saturday, October the 24th, is Oktoberfest at the Hansa House. Doors open at 5 p.m. For tickets, information, call the Annette at 416-617-9157. Die Annette ist die freundliche, lächelnde Frau. Again, ihre Nummer 416-617-9157. Dann erreichen Sie die Annette. If you require any information on our events or on Hansa House, please call us at 905-564-0060, Monday to Friday from 9:30 a.m. to 3:30 p.m. or visit our website at germancanadianclubhansa.ca or on our Facebook or Instagram sites. Thank you, Helmut, for your continuous support of the Hansa Haus. Jawohl, wir sollten das Hansa Haus alle sollten wir unterstützen. Und jetzt, meine Damen und Herren, jetzt haben wir einen Sponsor. Dieser Sponsor möchte unanonym bleiben, aber will natürlich flotte Musik hören. Und dieser Sponsor kommt aus dem schönen Switzerland, aus der Schweiz.

0: Ja, meine Herren, wunderbar, die Welt ist schön. Soeben hörten Sie die flotte Musik und die wurde gesponsert von einem Schweizer Sponsor. Und jetzt gehen wir Real Estate
1: machen. 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
1: So, meine Damen und Herren, inzwischen ist es genau 11 Uhr geworden und soeben habe ich eine WhatsApp-Message erhalten und die möchte ich gerne mit Ihnen teilen. Nämlich der Ernst Kreuz hat mich auch schon getextet und ich habe einige Anrufe bekommen und ich habe gewartet auf Instructions, die sind nicht gekommen, aber jetzt lese ich Ihnen vor, was hier steht. Ida Brandt Kühn Obituary, few Ida Brandt Kühn complete obituary, let's see here, and share memories and explore heartfelt tribute posts from the community. Vor ein paar Wochen war Ida Brandt Kühn noch beim Kaffee Klatsch und jetzt ist sie leider Gottes nicht mehr unter uns. Jetzt, meine Damen und Herren, hören Sie die vierte Sponsorship und die kommt von der Remy Industries aus Mississauga und ist die klassische Musik.

Jawohl, Sie hörten die klassische Musik und die wurde gesponsert von der Remy Industries aus Mississauga. Jetzt haben wir den Axel Becker aufgelegt und er singt vom Sommer.

Ja, somit, meine Damen und Herren, geht Ihr Wunschkonzert wieder zu Ende vom 9. August 2026. Wir hören uns wieder nächsten Sonntag, gleiche Stelle, gleiche Welle. Und bis dahin sage ich auf Wiederhören, Ihr Helmut Schösser. Meine Telefonnummer 905-206-1234. Und um 14 Uhr, um 2 Uhr Nachmittag, geht es weiter mit Ihrem Kollegen Uli Jetschke. Auf zum

Im Dom zu Erfurt in Thüringen klingt hoch im Nordturm die Stimme einer altberühmten Glocke, gegossen im Jahre 1497. Ihr Name Maria Gloriosa.